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1: Ich bin Laura Kühne, guten Morgen miteinander. Der Bahn- und Straßenverkehr ist gestern Abend wegen starker Regenfälle und Gewittertals schwer beeinträchtigt worden. In Alpnach im Kanton Obwalden wurde beispielsweise die kleine Schliere durch die Wassermassen zu einem reißenden Fluss. Das Rockkonzert von Linkin Park im Zürcher Letzigrund wurde außerdem wegen Starkregen für 50 Minuten unterbrochen. Am Flughafen Zürich konnten während rund 2 Stunden keine Starts und Landungen stattfinden. Und im gesamten Kanton Zürich musste Schutz und Rettung Zürich mehr als 700 Mal ausrücken. Die Schweizer Spitäler haben letztes Jahr wieder schwarze Zahlen geschrieben. Laut einer Studie des Beratungsunternehmens PwC erzielten vor allem die Akutspitäler erstmals seit mehreren Jahren wieder einen kleinen Gewinn. Trotzdem reiche das Geld nicht aus, um notwendige Investitionen, etwa in Gebäude oder die Digitalisierung, langfristig zu finanzieren. Nach den schweren Erdbeben in Venezuela ist die Zahl der Toten laut Behörden auf über 1940 gestiegen. Verletzt wurden demnach mehr als 10.500 Menschen. Etwa gleich viele werden noch immer vermisst. Derweil zeigen sich viele Menschen wütend über die Untätigkeit der Regierung. Viele hätten zudem Angst vor Plünderungen ihrer beschädigten Wohnhäuser, berichtet die Zeitung El Nacional. Norwegen schaffte es in den Achtelfinal der Fußball-Weltmeisterschaft. Sie schlugen die Elfenbeinküste mit 2:1. Frankreich schickte außerdem Schweden nach Hause nach einem 3:0-Sieg und sicherten sich so ebenfalls einen Platz im Achtelfinal. Stan Wawrinka scheidet bei seiner letzten Teilnahme am Rasen-Grand-Slam-Turnier in Wimbledon in der ersten Runde aus. Der 41-jährige Wattländer unterlegt Matteo Berrettini in 4 Sätzen nach einem harten Kampf von über 4 Stunden. Entlang der Alpen ist es heute recht bewölkt und vor allem am Vormittag noch nass. Im Flachland haben wir ein bisschen alles, ein bisschen Sonne, Wolken und ab und zu auch mal Regen. Das alles um die 21 bis 26 Grad. Ja.

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1: Ich bin Laura Kühne, guten Morgen miteinander. Der Bahn- und Straßenverkehr ist gestern Abend wegen starker Regenfälle und Gewittertals schwer beeinträchtigt worden. In Alpnach im Kanton Obwalden wurde beispielsweise die kleine Schliere durch die Wassermassen zu einem reißenden Fluss. Das Rockkonzert von Linkin Park im Zürcher Letzigrund wurde außerdem wegen Starkregen für 50 Minuten unterbrochen. Am Flughafen Zürich konnten während rund 2 Stunden keine Starts und Landungen stattfinden. Und im gesamten Kanton Zürich musste Schutz und Rettung Zürich mehr als 700 Mal ausrücken. Die Schweizer Spitäler haben letztes Jahr wieder schwarze Zahlen geschrieben. Laut einer Studie des Beratungsunternehmens PwC erzielten vor allem die Akutspitäler erstmals seit mehreren Jahren wieder einen kleinen Gewinn. Trotzdem reiche das Geld nicht aus, um notwendige Investitionen, etwa in Gebäude oder die Digitalisierung, langfristig zu finanzieren. Nach den schweren Erdbeben in Venezuela ist die Zahl der Toten laut Behörden auf über 1940 gestiegen. Verletzt wurden demnach mehr als 10.500 Menschen. Etwa gleich viele werden noch immer vermisst. Derweil zeigen sich viele Menschen wütend über die Untätigkeit der Regierung. Viele hätten zudem Angst vor Plünderungen ihrer beschädigten Wohnhäuser, berichtet die Zeitung El Nacional. Stan Wawrinka scheidet bei seiner letzten Teilnahme am Rasen-Grand-Slam-Turnier in Wimbledon in der ersten Runde aus. Der 41-jährige Wattländer unterlegt Matteo Berrettini in 4 Sätzen nach einem harten Kampf von über 4 Stunden. Norwegen schaffte es in den Achtelfinal der Fußball-Weltmeisterschaft. Sie schlugen die Elfenbeinküste mit 2:1. Frankreich schickte außerdem Schweden nach Hause nach einem 3:0-Sieg und sicherten sich so ebenfalls einen Platz im Achtelfinal. Entlang der Alpen ist es heute recht bewölkt und vor allem am Vormittag noch nass. Im Flachland haben wir ein bisschen alles, ein bisschen Sonne, Wolken und ab und zu auch mal Regen. Das alles um die 21 bis 26 Grad.
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2: Ich bin Laura Kühne. Guten Morgen miteinander. Der Bahn- und Straßenverkehr ist gestern Abend wegen starker Regenfälle und Gewitter teils schwer beeinträchtigt worden. In Altnach im Kanton Obwalden wurde beispielsweise die kleine Schliere durch die Wassermassen zu einem reißenden Fluss. Das Rockkonzert von Linkin Park im Zürcher Letzigrund wurde außerdem wegen Starkregen für 50 Minuten unterbrochen. Ab heute gibt es neue Regeln im Straßenverkehr und Anrufe mit gefälschter Handynummer müssen künftig gekennzeichnet werden. Nico Eichwald.
3: Neu werden Anrufe aus dem Ausland mit einer Schweizer Nummer auf dem Mobiltelefon speziell gekennzeichnet, so wie jetzt schon auf dem Festnetz. Erkennt der Telefonanbieter, dass die Nummer gefälscht ist, wird der Anruf als unbekannt angezeigt oder gerade blockiert. So soll Telefonbetrug besser verhindert werden. Und Autorennen sind in der Schweiz zum ersten Mal seit 1955 wieder erlaubt. Aber jetzt können Kantone selber entscheiden, ob sie Rennstrecken bewilligen wollen oder nicht.
2: Norwegen schafft es in den Achtelfinale der Fußball-Weltmeisterschaft. Sie schlugen die Elfenbeinküste mit 2-1. Auch Frankreich schafft es eine Runde weiter, dies dank einem 3-0-Sieg gegen Schweden. Der Co-Gastgeber Mexiko gewinnt außerdem gegen Ecuador mit 2-0 und ist somit auch in den Achtelfinals. Stan Wawrinka scheidet bei seiner letzten Teilnahme am Rasen-Grand-Slam-Turnier in Wimbledon in der ersten Runde aus. Der 41-jährige Wattländer unterlegt Matteo Berrettini in 4 Sätzen nach einem harten Kampf von über 4 Stunden. Entlang von den Alpen ist es heute recht bewölkt und vor allem am Vormittag noch nass. Im Flachland haben wir ein bisschen alles, ein bisschen Sonne, Wolken und ab und zu auch mal Regen. Das alles um die 21 bis 26 Grad.
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Schönen guten Morgen miteinander und grüezi Schweiz. Und schon sind wir im neuen Monat drin. Mittwoch, der 1. Juli ist es. Heute, schön sind Sie bei uns. Wir starten in den Tag rein, jetzt gerade mit den Geschwistern Roth und dem Stück Stockenburg ab. Ich bin der Thomas Berger und wünsche ganz einen zufriedenen Tag.

0: Da sind wir auf einer lustigen Knonauerfahrt mit dem Duo Bühler-Fischer. Radio Eviva an dem Mittwochmorgen. Schön sind Sie bei uns. Wir machen uns ein paar Gedanken zum Tag. Da geht es um das Loslassen, was nicht automatisch bedeutet, dass man aufgibt. Das ist der Markus Henni.
1: Es gibt Sachen, die wir festhalten, als ob das Leben davon abhängen würde. Alte Vorstellungen, Pläne, Erinnerungen, Bilder von dem, was alles sein sollte. Wir halten daran fest, weil sie uns Sicherheit geben, weil sie uns vertraut sind. Doch manchmal sind genau die Sachen eine Last, die sie uns schwer macht. Wir tragen etwas mit uns um, das eigentlich schon längst dürfte losgelassen werden. So wie eine Angst, die ich selber für eine lange Zeit mit mir herumgetragen habe. Loslassen heisst nicht verlieren, es heisst die Hände aufmachen. Es heisst nicht mehr mit verkrampften Fingern festhalten, sondern bewusst Platz zu schaffen. Für Frieden, für neue Gedanken, für Gottes Wirken in unserem Leben. Wer loslässt, gibt nicht auf, er vertraut. Vertraut, dass das Leben weitergeht, auch wenn es anders kommt als geplant. Vertraut, dass Gott am Schaffen ist, auch wenn wir das nicht wahrnehmen. Loslassen ist oft ein stiller Entscheid im Herzen. Kein grosses Wort, keine dramatische Geste, einfach ein inneres Sagen. Gott, ich gebe dir ab. Und mit dem Ausatmen wird etwas leichter. Nicht, weil alles sofort gut ist, sondern weil wir nicht mehr daran festhalten. Vielleicht lastet heute Sorge auf eurem Herz oder Enttäuschung macht euch zu schaffen. Wie wär's, wenn ihr euch einen Moment rausnehmt, tief durchatmet und das, was euch beschäftigt, bewusst in Gottes Hände legt. Wo wir loslassen, entsteht Raum. Raum für Ruhe, für Hoffnung, für einen Frieden, der von Gottes Liebe getragen wird. Loslassen ist nicht das Ende. Es bedeutet nicht einfach zu vergessen. Aber es ist der Anfang von etwas Neuem.

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2: Ich bin Laura Kühne, guten Morgen miteinander. Der Kurs des Bundesrats gegenüber den USA sorgt im Parlament für Kritik. Laut den Tamedia-Zeitungen werfen mehrere Politikerinnen und Politiker der Regierung vor, dem Parlament wichtige Entscheide zu spät mitgeteilt zu haben. Zudem warnen sie vor weiteren Zugeständnissen an die USA, vor allem mit Blick auf mögliche neue US-Zölle. Ab heute gibt es neue Regeln im Straßenverkehr und Anrufe mit gefälschter Handynummer müssen künftig gekennzeichnet werden. Nico Eichwald.
3: Neu werden Anrufe aus dem Ausland mit einer Schweizer Nummer auf dem Mobiltelefon speziell gekennzeichnet, so wie jetzt schon auf dem Festnetz. Erkennt der Telefonanbieter, dass die Nummer gefälscht ist, wird der Anruf als unbekannt angezeigt oder gerade blockiert. So soll Telefonbetrug besser verhindert werden. Und Autorennen sind in der Schweiz zum ersten Mal seit 1955 wieder erlaubt. Aber jetzt können Kantone selber entscheiden, ob sie Rennstrecken bewilligen wollen oder nicht.
2: Irland hat für die nächsten 6 Monate den Vorsitz im Rat der Europäischen Union übernommen. Das Land leitet in dieser Zeit unter anderem die Ministertreffen der EU und vermittelt bei Streitigkeiten zwischen den Mitgliedstaaten. Irland übernehme laut Mitteilung den Vorsitz zu einem kritischen Zeitpunkt und wolle die EU wohlhabender und sicherer machen sowie gemeinsame Grundwerte stärken. US-Präsident Donald Trump hat im vergangenen Jahr mehr als 1 Milliarde Dollar mit Geschäften rund um Kryptowährungen verdient. Das geht aus seiner veröffentlichten Einkommenserklärung hervor. Der größte Teil stammt aus Beteiligungen an einem Kryptounternehmen seiner Familie sowie aus dem Geschäft mit sogenannten Meme-Coins. Entlang der Alpen ist es heute recht bewölkt und vor allem am Vormittag noch nass. Im Flachland haben wir ein bisschen alles, ein bisschen Sonne, Wolken und ab und zu auch mal Regen. Das alles um die 21 bis 26 Grad.
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Guten Morgen Schweiz, an dem Mittwoch, 1. Juli. Schön sind Sie bei uns. Ich bin der Thomas Berger und ich freue mich, dass wir miteinander durch den Tag gehen. Jetzt mit dem musikalischen Auftakt in diese Stunde mit der Kapelle Röbi oder Matt. Dann wünsche ich einen guten und aufgestellten Tag.

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1: Ich bin Laura Kühne, guten Morgen miteinander. Kinder haben in der Schweiz das Recht auf eine gewaltfreie Erziehung. Der entsprechende Grundsatz ist ab heute im Zivilgesetzbuch verankert. Pro Juventute begrüßt die Gesetzesänderung. Die Stiftung verzeichnete laut eigenen Angaben im vergangenen Jahr rund dreimal so viele Beratungen wegen Gewalt in der Familie wie noch vor 5 Jahren. Sie fordert deshalb mehr Unterstützung und Beratungsangebote für Eltern. Mehrere Seen in der Schweiz haben den Wärmerekord geknackt. Der Zürichsee misst beispielsweise im Moment etwa 27 Grad, schreibt der Tagesanzeiger. Damit ist der See so warm wie noch nie zu dieser Zeit. Allzeitrekorde gibt es in weiteren Seen. Der Bielersee, der Walensee und der Neuenburger See waren ebenfalls noch nie so warm wie in diesen Tagen. Der Vierwaldstättersee misst außerdem zurzeit knapp 23 Grad. Der Kurs des Bundesrats gegenüber den USA sorgt im Parlament für Kritik. Laut den Tamedia-Zeitungen werfen mehrere Politikerinnen und Politiker der Regierung vor, dem Parlament wichtige Entscheide zu spät mitgeteilt zu haben. Zudem warnen sie vor weiteren Zugeständnissen an die USA, vor allem mit Blick auf mögliche neue US-Zölle. Irland hat für die nächsten 6 Monate den Vorsitz im Rat der Europäischen Union übernommen. Das Land leitet in dieser Zeit unter anderem die Ministertreffen der EU und vermittelt bei Streitigkeiten zwischen den Mitgliedstaaten. Irland übernehme laut Mitteilung den Vorsitz zu einem kritischen Zeitpunkt und wolle die EU wohlhabender und sicherer machen sowie gemeinsame Grundwerte stärken. Entlang von den Alpen ist es heute recht bewölkt und vor allem am Vormittag noch nass. Im Flachland haben wir ein bisschen alles, ein bisschen Sonne, Wolken und ab und zu auch mal Regen. Das alles um die 21 bis 26 Grad.
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Schönen guten Morgen miteinander und grüezi Schweiz. Ich bin der Thomas Berger. Ich freue mich, gehen wir miteinander in den neuen Monat rein. Mittwoch, der 1. Juli ist es. So, ich hoffe, Sie haben bis jetzt einen guten Morgen gehabt und starten jetzt in die Stunde rein mit dem Trio Wildbach und dem Doggesepp tanzt schottisch.

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1: Für euch im Studio Laura Kühne. Mehrere Seen in der Schweiz haben den Wärmerekord geknackt. Der Zürichsee misst beispielsweise im Moment etwa 27 Grad, schreibt der Tagesanzeiger. Damit ist der See so warm wie noch nie zu dieser Zeit. Allzeitrekorde gibt es in weiteren Seen. Der Bielersee, der Walensee und der Neuenburger See waren ebenfalls noch nie so warm wie in diesen Tagen. Der Vierwaldstättersee misst außerdem zurzeit knapp 23 Grad. Kinder haben in der Schweiz das Recht auf eine gewaltfreie Erziehung. Der entsprechende Grundsatz ist ab heute im Zivilgesetzbuch verankert. Pro Juventute begrüßt die Gesetzesänderung. Die Stiftung verzeichnete laut eigenen Angaben im vergangenen Jahr rund dreimal so viele Beratungen wegen Gewalt in der Familie wie noch vor 5 Jahren. Sie fordert deshalb mehr Unterstützung und Beratungsangebote für Eltern. Der Ausbau von Solarstrombatterien steigt in der Schweiz rasant. Wie eine Recherche von SRF zeigt, dürfte sich die Speicherkapazität von Solarstrom mit den bereits geplanten Projekten bis ins Jahr 2030 im Vergleich mehr als verzehnfachen. Bis dahin sollten alle größeren Speichersysteme zusammen über 4 Millionen Haushalte während 2 Stunden mit Strom beliefern können. Der Sportartikelhersteller Nike sieht trotz eines Geschäftsschubs durch die Fußball-WM insgesamt eine trübe Stimmung. Die Kunden seien rund um die Welt unter Druck und das bekomme man im Sportartikelgeschäft zu spüren, sagte der Finanzchef von Nike. Schon vor 3 Monaten hatte Nike unter anderem Risiken durch den Iran-Krieg gesehen, der zu ungeplanten Schwankungen im Verbraucherverhalten führen könne.
2: Entlang von den Alpen ist es heute recht bewölkt und vor allem am Vormittag noch nass. Im Flachland haben wir ein bisschen alles, ein bisschen Sonne, Wolken und ab und zu auch mal Regen. Das alles um die 21 bis 26 Grad.
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1: Für euch im Studio Laura Kühne. In der Nacht auf heute sind heftige Unwetter über die Schweiz gezogen. Straßen und Keller wurden überflutet und Flüge umgeleitet. Michelle Howald.
2: Über 25'000 Mal hat es geblitzt, sinnflutartig hat es geregnet in der Schweiz. Wegen der schweren Unwetter sind 70 Flüge am Flughafen Zürich gestrichen oder umgeleitet worden. Ein Haufen Passagiere sind über Nacht am Flughafen gestrandet. Im Kanton Uri ist es zu Murgang gekommen, Bäche sind überflutet und ein Blitzeinschlag hat einen Brand ausgelöst. Am heftigsten hat es die Innerschweiz und den Kanton Zürich getroffen. In Zürich sind die Einsatzkräfte 700 Mal ausgerückt.
1: Der Ausbau von Solarstrombatterien steigt in der Schweiz rasant. Wie eine Recherche von SRF zeigt, dürfte sich die Speicherkapazität von Solarstrom mit den bereits geplanten Projekten bis ins Jahr 2030 im Vergleich mehr als verzehnfachen. Bis dahin sollten alle größeren Speichersysteme zusammen über 4 Millionen Haushalte während 2 Stunden mit Strom beliefern können. Der Sportartikelhersteller Nike sieht trotz eines Geschäftsschubs durch die Fußball-WM insgesamt eine trübe Stimmung. Die Kunden seien rund um die Welt unter Druck und das bekomme man im Sportartikelgeschäft zu spüren, sagte der Finanzchef von Nike. Schon vor 3 Monaten hatte Nike unter anderem Risiken durch den Iran-Krieg gesehen, der zu ungeplanten Schwankungen im Verbraucherverhalten führen könne. Die Oberfläche der Weltmeere ist so warm wie noch nie. Nach Angaben des EU-Klimadienstes Copernicus waren die Ozeane Ende Juni so warm wie nie zuvor zu diesem Zeitpunkt. Die aktuellen Messungen übertreffen mit knapp 21 Grad die bisherigen Rekordwerte aus den vergangenen Jahren. Die Forschenden warnen, dass sich die Erde damit weiterhin unbekanntes Klimaterrain bewegt. Entlang von den Alpen ist es heute recht bewölkt und vor allem am Vormittag noch nass. Im Flachland haben wir ein bisschen alles, ein bisschen Sonne, Wolken und ab und zu auch mal Regen. Das alles um die 21 bis 26 Grad.
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3: Ich bin der Daniel Schmucki. In der Nacht sind heftige Unwetter über die Schweiz gezogen. Straßen und Keller wurden überflutet. Zudem mussten Flüge umgeleitet werden. Michel Howald.
4: Über 25'000 Mal hat es geblitzt, sinnflutartig hat es geregnet in der Schweiz. Wegen der schweren Unwetter sind 70 Flüge am Flughafen Zürich gestrichen oder umgeleitet worden. Ein Haufen Passagiere sind über Nacht am Flughafen gestrandet. Im Kanton Uri ist es zu Murgang gekommen, Bäche sind überflutet und ein Blitzeinschlag hat einen Brand ausgelöst. Am heftigsten hat es die Innerschweiz und den Kanton Zürich getroffen. In Zürich sind die Einsatzkräfte 700 Mal ausgerückt.
3: Die Migros hat auch im vergangenen Jahr mehr CO2-Emissionen ausgestoßen. Insgesamt lagen die Gesamtemissionen bei 13,5 Millionen Tonnen CO2. Das sind 2% mehr als im Vorjahr, wie aus dem Nachhaltigkeitsbericht der Migros hervorgeht. Bereits 2024 waren die CO2-Emissionen gestiegen. Die Weltmeere sind so warm wie noch nie zu dieser Jahreszeit. Die globale Durchschnittstemperatur der Wasseroberflächen lag zum Sommerbeginn bei knapp 21 Grad, teilt der EU-Klimadienst Copernicus mit. Damit wurden die bisherigen Höchstwerte von 2023 und 2024 übertroffen. Die Forschenden warnen, dass die Erde damit weiter auf unbekanntes Klimaterrain zusteuert. Der Frontmann der Disco-Band Village People ist tot. Victor Willis ist im Alter von 74 Jahren nach kurzer Krankheit verstorben, heisst es auf der offiziellen Facebook-Seite der Band. Willis war Leadsänger und Co-Autor der Hits YMCA, Go West und In the Navy. Es ist und bleibt wechselhaft heute. Im Verlauf des Tages kann es lokal immer wieder fest gewittern und regnen kommen, bei 21 bis 26 Grad.
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1: Einen guten Mittag wünscht am Mikrofon der Janik Höhn. Die Pius-Bruderschaft hat im Wallis gegen den Willen von Papst Leo 4 neue Bischöfe geweiht. Damit droht der erzkonservativen Gruppierung nun der Ausschluss aus der katholischen Kirche. Die mehrstündige Zeremonie fand heute in Eggon im Kanton Wallis statt. Tausende Gläubige nahmen daran teil. Der Vatikan hatte die Weihe im Vorfeld als unzulässig bezeichnet und vor schwerwiegenden Konsequenzen gewarnt. Nach Kirchenrecht gelten Bischofsweihen ohne Zustimmung des Papstes als schwerer Verstoß und können zum Ausschluss aus der Kirche führen. Ein halbes Jahr nach der Brandkatastrophe in Gromontana nimmt die Stiftung Beloved ihre Arbeit auf. Sie unterstützt die Opfer sowie deren Angehörige finanziell und bei konkreten Hilfsprojekten. Laut der Stiftung stehen dafür bereits rund 24 Millionen Franken aus Spenden und Spendenzusagen zur Verfügung. Die Stiftung wurde auf Initiative des Kantons Wallis gegründet. Am Flughafen Zürich nimmt der Flugverkehr weiter zu. Im ersten Halbjahr gab es knapp 4% mehr Starts und Landungen als vor einem Jahr. Damit hat der Flughafen das Niveau von vor der Corona-Pandemie fast wieder erreicht, schreibt die Nachrichtenagentur AWP. Der Konflikt im Nahen Osten hat das Flugaufkommen bisher kaum gebremst. Allerdings reisen weniger Passagiere aus der Region über den Flughafen Zürich.
2: Da schauen wir den SMI an. Der ist im Minus bei 0,37%, im Plus der DAX bei 0,3%. Wir gehen zu den Devisen. Ein Euro kostet 0,9229 Franken und den US-Dollar gibt es für 80,99 Rappen.
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1: Ich bin der Daniel Schmucki. Seit genau 30 Jahren ist es in der Schweiz gesetzlich verankert, dass Männer und Frauen im Berufsleben gleich behandelt werden müssen. Zwar habe man mit dem Gleichstellungsgesetz Fortschritte erzielt, sagt Victoria Lange-Gomez von der Gewerkschaft Unia. Es gäbe aber noch immer Handlungsbedarf. So würden Frauen pro Monat durchschnittlich 1300 Franken weniger verdienen als Männer.
2: In der Schweiz verdienen Frauen immer noch leider deutlich weniger als Männer. Etwa 45% von diesen Unterschieden können nicht erklärt werden. Das heisst, eigentlich handelt es sich hier um direkte Diskriminierung.
1: Deshalb brauche es verbindliche Vorgaben, damit Unternehmen eine Lohngleichheit garantieren müssen, so die Forderung. Die Migros hat auch im vergangenen Jahr mehr CO2-Emissionen ausgestoßen. Insgesamt lagen die Gesamtemissionen bei 13,5 Millionen Tonnen CO2. Das sind 2% mehr als im Vorjahr, wie aus dem Nachhaltigkeitsbericht der Migros hervorgeht. Bereits 2024 waren die CO2-Emissionen gestiegen. Der Frontmann der Disco-Band Village People ist tot. Victor Willis ist im Alter von 74 Jahren nach kurzer Krankheit verstorben, heisst es auf der offiziellen Facebook-Seite der Band. Willis war Leadsänger und Co-Autor der Hits YMCA, Go West und In the Navy. Die Weltmeere sind so warm wie noch nie zu dieser Jahreszeit. Die globale Durchschnittstemperatur der Wasseroberflächen lag zum Sommerbeginn bei knapp 21 Grad, teilt der EU-Klimadienst Copernicus mit. Damit wurden die bisherigen Höchstwerte von 2023 und 2024 übertroffen. Die Forschenden warnen, dass die Erde damit weiter auf unbekanntes Klimaterrain zusteuert. Es ist und bleibt wechselhaft heute. Im Verlauf des Tages kann es lokal immer wieder fest gewittern und regnen kommen, bei 21 bis 26 Grad.
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1: Ich bin der Daniel Schmucki. Seit genau 30 Jahren ist es in der Schweiz gesetzlich verankert, dass Männer und Frauen im Berufsleben gleich behandelt werden müssen. Trotzdem gibt es laut der Gewerkschaft Unia noch immer Handlungsbedarf. So seien Frauen weiterhin häufiger mit sexueller Belästigung am Arbeitsplatz konfrontiert als Männer, sagt Victoria Lange-Gomez von der Unia.
2: Die Prozesse gehen wahnsinnig lang. Es hat sehr hohe Hürden, um die Belästigung zu beweisen. Es ist wahnsinnig retraumatisierend. Die Betroffenen werden mit den Tätern konfrontiert.
1: Aus diesem Grund fordert die Gewerkschaft stärkere Schutzmaßnahmen. Am Flughafen Zürich starten und landen immer mehr Flugzeuge. Im ersten Halbjahr waren es knapp 4% mehr als zum gleichen Zeitpunkt des Vorjahres. Auch wurde das Niveau vor der Corona-Pandemie fast wieder erreicht, berichtet die Nachrichtenagentur AWP. Der Konflikt im Nahen Osten hat das Flugaufkommen am Flughafen Zürich also nicht wirklich gebremst. Der Frontmann der Disco-Band Village People ist tot. Victor Willis ist im Alter von 74 Jahren nach kurzer Krankheit verstorben, heisst es auf der offiziellen Facebook-Seite der Band. Willis war Leadsänger und Co-Autor der Hits YMCA, Go West und In the Navy. Die Mission Titelverteidigung des FC St. Gallen beginnt im Schweizer Fußballcup in Thalwil. Die Ostschweizer treffen in der ersten Runde auf den Zürcher Verein aus der ersten Liga Classic. Dies hat die heutige Auslosung ergeben. Schweizer Meister Thun bekommt es zum Auftakt mit dem unterklassigen FC Saxospor aus dem Wallis zu tun. Die erste Cup-Runde wird Mitte August ausgetragen. Es ist und bleibt wechselhaft heute. Im Verlauf des Tages kann es lokal immer wieder fest gewittern und regnen kommen, bei 21 bis 26 Grad.
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1: Ich bin der Daniel Schmucki. Am Flughafen Zürich starten und landen immer mehr Flugzeuge. Im ersten Halbjahr waren es knapp 4% mehr als zum gleichen Zeitpunkt des Vorjahres. Auch wurde das Niveau vor der Corona-Pandemie fast wieder erreicht, berichtet die Nachrichtenagentur AWP. Der Konflikt im Nahen Osten hat das Flugaufkommen am Flughafen Zürich also nicht wirklich gebremst. Bei einem Brand in der Nähe von Aachen sind 3 Menschen ums Leben gekommen. Sie seien noch am Brandort gestorben, teilt die deutsche Polizei mit. Demnach ist der Brand um 2:30 Uhr nachts ausgebrochen. Die Löscharbeiten dauerten bis in die frühen Morgenstunden. Vom Feuer verschont wurde ein Wohnheim für Menschen mit Behinderungen, welches in unmittelbarer Nähe steht. Ab heute müssen Lebensmittelgeschäfte und Apotheken in Schweden wieder Bargeld annehmen. Mit der Gesetzesänderung will das Land besser gegen technische Ausfälle gewappnet sein, zum Beispiel in Krisen. Schweden gilt als absolutes Kartenparadies. Verschiedene Läden haben bereits angekündigt, sich nicht an die neue Regel halten zu wollen. Die Mission Titelverteidigung des FC St. Gallen beginnt im Schweizer Fußballcup in Thalwil. Die Ostschweizer treffen in der ersten Runde auf den Zürcher Verein aus der ersten Liga Classic. Dies hat die heutige Auslosung ergeben. Schweizer Meister Thun bekommt es zum Auftakt mit dem unterklassigen FC Saxospor aus dem Wallis zu tun. Die erste Cup-Runde wird Mitte August ausgetragen. Es ist und bleibt wechselhaft heute. Im Verlauf des Tages kann es lokal immer wieder fest gewittern und regnen kommen, bei 21 bis 26 Grad.
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1: Ich bin der Daniel Schmucki. SVP-Bundesrat Albert Rösti lädt die Medien jährlich zum Sommergespräch ein. Heute spaziert er zum Verkehrshaus in Luzern. Der Anlass wurde jedoch durch Klimaaktivisten gestört. Sie buhten Rösti aus und versuchten ihn mit Konfetti zu bewerfen. Der Bundesrat nahm das Störmanöver gelassen.
2: Es gehört zur direkten Demokratie, dass man halt auch sagen darf, wenn etwas nicht passt, oder? Das ist nicht so tragisch, weil ich bin ja demokratisch gewählt und letztlich ist das eine ganz kleine Minderheit, die jetzt da Klamauk machen.
1: Der Verkehrs- und Umweltminister sprach an seinem Sommeranlass über künftige Verkehrsprojekte. Die Hitzehochburg der Schweiz ist Chur. Der Hauptort des Kantons Graubünden hat vom 17. bis 30. Juni die längste Serie an Hitzetagen verzeichnet. Gemäss Messdaten von Meteo Schweiz kletterten die Temperaturen gleich 14 Tage in Folge auf über 30 Grad. Damit wurde der Rekordwert aus dem Sommer 2018 übertroffen. Bei einem Brand in der Nähe von Aachen sind 3 Menschen ums Leben gekommen. Sie seien noch am Brandort gestorben, teilt die deutsche Polizei mit. Demnach ist der Brand um 2:30 Uhr nachts ausgebrochen. Die Löscharbeiten dauerten bis in die frühen Morgenstunden. Vom Feuer verschont wurde ein Wohnheim für Menschen mit Behinderungen, welches in unmittelbarer Nähe steht. Ab heute müssen Lebensmittelgeschäfte und Apotheken in Schweden wieder Bargeld annehmen. Mit der Gesetzesänderung will das Land besser gegen technische Ausfälle gewappnet sein, zum Beispiel in Krisen. Schweden gilt als absolutes Kartenparadies. Verschiedene Läden haben bereits angekündigt, sich nicht an die neue Regel halten zu wollen. Nach dem Gewitter und dem Regen heute kehrt das Wetter auf morgen wieder. Es erwartet uns viel Sonne und lokal bis zu 28 Grad.
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1: Ich bin der Daniel Schmucki. SVP-Bundesrat Albert Rösti lädt die Medien jährlich zum Sommergespräch ein. Heute spazierte er zum Verkehrshaus in Luzern. Der Anlass wurde jedoch durch Klimaaktivisten gestört. Sie buhten Rösti aus und versuchten ihn mit Konfetti zu bewerfen. Der Bundesrat nahm das Störmanöver gelassen.
2: Es gehört zur direkten Demokratie, dass man halt auch sagen darf, wenn ihm etwas nicht passt, oder? Das ist nicht so tragisch. Weil ich bin ja demokratisch gewählt und letztlich ist das eine ganz kleine Minderheit, die jetzt da Klamauk machen will.
1: Der Verkehrs- und Umweltminister sprach an seinem Sommeranlass über künftige Verkehrsprojekte. Die Hitzehochburg der Schweiz ist Chur. Der Hauptort des Kantons Graubünden hat vom 17. bis 30. Juni die längste Serie an Hitzetagen verzeichnet. Gemäss Messdaten von Meteo Schweiz kletterten die Temperaturen gleich 14 Tage in Folge auf über 30 Grad. Damit wurde der Rekordwert aus dem Sommer 2018 übertroffen. Die Waadtländer Gebäudeversicherung reagiert auf die tödliche Brandkatastrophe von Comontana im Wallis. Sie stellt in den kommenden 3 Jahren 15 Millionen Franken für Brandschutzmaßnahmen bereit. Mit dem Geld sollen Personen unter anderem beim Kauf von Rauchmeldern unterstützt werden, heißt es in einer Mitteilung. In Comontana sind in der Silvesternacht 41 Menschen ums Leben gekommen. Mitarbeitende der Deutschen Bahn erhalten ab sofort Bodycams. Das Bahnunternehmen rüstet rund 2000 Mitarbeitende im Fernverkehr mit Kameras aus, die an der Dienstkleidung befestigt werden. Dadurch sollen Übergriffe durch Fahrgäste besser dokumentiert und Mitarbeitende besser geschützt werden. Die Bodycams bei der Deutschen Bahn sind freiwillig. Nach dem Gewitter und dem Regen heute kehrt das Wetter auf morgen wieder. Es erwartet uns viel Sonne und lokal bis zu 28 Grad.
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noch nicht heim. Jetzt sind wir ja gerade erst gekommen. Sicher nicht. Was meinst denn du?

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1: Guten Abend, ich bin Daniel Schmucki. Die heftigen Gewitter in der vergangenen Nacht sind laut Meteorologen kein Zufall. Je wärmer die Luft sei, desto mehr Feuchtigkeit können sie aufnehmen, was dann zu Niederschlägen führt. Mitverantwortlich dafür sei auch die Hitzewelle in der vergangenen Woche gewesen, sagt Michael Eichmann von Meteo News.
2: Einerseits eben die hohe Temperatur, andererseits Feuchtigkeit und dann eben noch eine Kaltfront als Auslösepunkt. Und das hat eben dazu geführt, dass es da recht verbreitet und zum Teil auch recht stark gewittert gekommen ist.
1: In der Schweiz wurden in der Nacht rund 25'000 Blitze registriert. Zudem wurden Straßen und Keller überflutet. Beeinträchtigt war auch der Flugverkehr. Die Waadtländer Gebäudeversicherung reagiert auf die tödliche Brandkatastrophe von Comontana im Wallis. Sie stellt in den kommenden 3 Jahren 15 Millionen Franken für Brandschutzmaßnahmen bereit. Mit dem Geld sollen Personen unter anderem beim Kauf von Rauchmeldern unterstützt werden, heißt es in einer Mitteilung. In Comontana sind in der Silvesternacht 41 Menschen ums Leben gekommen. Mitarbeitende der Deutschen Bahn erhalten ab sofort Bodycams. Das Bahnunternehmen rüstet rund 2'000 Mitarbeitende im Fernverkehr mit Kameras aus, die an der Dienstkleidung befestigt werden. Dadurch sollen Übergriffe durch Fahrgäste besser dokumentiert und Mitarbeitende besser geschützt werden. Die Bodycams bei der Deutschen Bahn sind freiwillig. Kanada nimmt nächstes Jahr am Eurovision Song Contest teil. Das teilt der Veranstalter, die Europäische Rundfunkunion, mit. Demnach soll Kanada nach Australien das zweite Land aus Übersee werden, das ein Lied ins Rennen um die ESC-Krone schicken wird. Das Finale des ESC findet im nächsten Jahr in Bulgarien statt. Nach dem Gewitter und dem Regen heute kehrt das Wetter auf morgen wieder. Es erwartet uns viel Sonne und lokal bis zu 28 Grad.
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0: Da gibt es natürlich ganz verschiedene Kriterien. 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Der Nuffene und der Gross St. Bernhard sind eher die nächsthöheren. 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
1: Guten Abend, ich bin Daniel Schmucki. Die heftigen Gewitter in der vergangenen Nacht sind laut Meteorologen kein Zufall. Je wärmer die Luft sei, desto mehr Feuchtigkeit können sie aufnehmen, was dann zu Niederschlägen führt. Mitverantwortlich dafür sei auch die Hitzewelle in der vergangenen Woche gewesen, sagt Michael Eichmann von Meteo News.
2: Einerseits eben die hohe Temperatur, andererseits Feuchtigkeit und dann eben noch eine Kaltfront als Auslösepunkt. Und das hat eben dazu geführt, dass es da doch recht verbreitet und zum Teil auch recht stark gewittert ist.
1: In der Schweiz wurden in der Nacht rund 25'000 Blitze registriert. Zudem wurden Strassen und Keller überflutet. Beeinträchtigt war auch der Flugverkehr. Die Swiss stellt sich für die Sommerferienzeit auf einen stark ausgelasteten Flugbetrieb ein. Die Fluggesellschaft peilt dabei eine Pünktlichkeit von 65% an. Ein Ziel von 70% wie für das gesamte Jahr sei derzeit nicht realistisch, sagt der operative Geschäftsleiter. Viele Swiss-Flüge seien während der Hochsaison bis auf den letzten Platz belegt. Dadurch steige der Druck auf die Abläufe deutlich. Auf dem Bodensee vor der deutschen Stadt Friedrichshafen hat sich ein Tornado gebildet. Die Wasserhose sei ungefähr eine Viertelstunde zu sehen gewesen und nach Lindau in Bayern abgezogen.

Augen, berichtet der Deutsche Wetterdienst. Er schätzt die Windgeschwindigkeiten auf bis zu 150 km pro Stunde. Da sich der Tornado nur über dem Wasser gebildet hat, gab es keine Schäden. Kanada nimmt nächstes Jahr am Eurovision Song Contest teil. Das teilt der Veranstalter, die Europäische Rundfunkunion, mit. Demnach soll Kanada nach Australien das zweite Land aus Übersee werden, das ein Lied ins Rennen um die ESC-Krone schicken wird. Das Finale des ESC findet im nächsten Jahr in Bulgarien statt. Nach dem Gewitter und dem Regen heute kehrt das Wetter auf morgen wieder. Es erwartet uns viel Sonne und lokal bis zu 28 Grad.

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1: Die Luzerner Kunstsammlerin Angela Rosengart ist gestorben. Die FIFA registriert mehr rassistische Kommentare und der FC Luzern verstärkt sich in der Innenverteidigung. Einen guten Abend gewünscht im Nachrichtenstudio der Pascal Linder. Sie ist eine der prägenden Frauen in der Schweizer Kunstwelt. Nun ist die Luzerner Kunstsammlerin Angela Rosengart im Alter von 94 Jahren gestorben. Dies berichtet unter anderem die Luzerner Zeitung. Angela Rosengart war mit Pablo Picasso befreundet und wurde mehrmals von ihm porträtiert. In der Stadt Luzern gründete sie 1992 die Stiftung Rosengart. In ihrem Museum sind über 300 Werke ausgestellt, darunter einzigartige Werkgruppen von Paul Klee und Pablo Picasso. Die FIFA verzeichnet während der laufenden WM einen deutlichen Anstieg rassistischer Beleidigungen in den sozialen Medien. 11% aller als Beleidigten eingestuften Beiträge seien rassistisch. Das sind 3 Prozentpunkte mehr als bei der WM vor 4 Jahren. Rund 1000 Accounts wurden den Strafverfolgungsbehörden gemeldet. Zuletzt waren nach dem Ausscheiden der Niederlande im Sechzehntelfinal gegen Marokko im Penaltyschießen mehrere niederländische Spieler rassistisch beleidigt worden. Kanada nimmt nächstes Jahr zum ersten Mal am Eurovision Song Contest teil. Das teilte der Veranstalter, die Europäische Rundfunkunion EBU, in Genf mit. Kanada soll nach dem 2015 aufgenommenen Australien das zweite Land aus Übersee werden, das ein Lied ins Rennen um die ESC-Krone

0: schicken wird. Die kanadische Teilnahme am EST wird möglich, weil der öffentlich-rechtliche Sender CBC Radio Canada vor kurzem Mitglied der EBU geworden ist. Der EST im nächsten Jahr ist in Bulgarien. In Deutschland sind die Spritpreise mit dem Ende des Tankrabatts stark gestiegen. Superbenzin der Sorte E10 etwa war am Morgen gut 13 Cent teurer als gestern zur gleichen Zeit. Bei Diesel fiel der Anstieg mit gut 15 Cent sogar noch stärker aus. Der befürchtete Rekordsprung zur Mittagszeit ist aber ausgeblieben. Thomas Brockt berichtet aus Deutschland.
1: Seit Mitternacht ist der Tankrabatt Geschichte. Die Steuerermäßigung von knapp 17 Cent pro Liter gibt es nicht mehr. Aktuell müssen sich die Autofahrer also erstmal wieder auf Preise über 2 Euro pro Liter einstellen. Geblieben ist auf jeden Fall die 12-Uhr-Regel, also nur eine Erhöhung pro Tag. Super E10 etwa kostete danach heute im Schnitt 2,15 Euro, Diesel 2,11 Euro. Dieser Sprung war noch halbwegs moderat. Allerdings hatten viele Tankstellen den Wegfall des Steuerrabatts wohl schon vorher eingepreist. Laut ADAC waren die Preise schon gestern ziemlich hoch, weil kaum noch gesenkt wurde. Und das, obwohl noch steuerlich günstiger Sprit in den Tanks war.
0: Eine Meldung aus dem Fußball: Der FC Luzern verstärkt sich in der Innenverteidigung mit dem Loic Lüthi. Der 22-Jährige wechselt vom Absteiger Winterthur zum FCL und unterschreibt einen Vertrag bis in Sommer 2029. Der Loic Lüthi ist bei Winti ausgebildet worden. Letzte Saison hat er wegen einer Verletzung häufig gefehlt. In den letzten 10 Superleague-Spielen von Winterthur war er aber immer in der Startaufstellung. Die Region Luzern kennt den Loic Lüthi bestens. In der Saison 2022 war er an SC Kriens ausgelehnt. Und dann gerade noch eine aktuelle Meldung von der Fußball-WM. Im 16. Final gewinnt England gegen die Demokratische Republik Kongo mit 2-2. Das, nachdem die Engländer zuerst mit 0

Christian Vorotz auf der Alp Heufrut, Akari Omlin auf der Alp Unterboden, Asep und Marie-Therese auf der Alp Lengmatt, Aueli und Marta Bieri auf der Alp Riesch und an die Familie Reinhardt im Unterkennel. Allen einen guten und unfallfreien Sommer. Wir danken allen Helferinnen und Helfern, die uns den ganzen Sommer so tatkräftig unterstützen. Und der Familie Albert, Thomas, der Samantha, Markus und der Angelika für die super Zusammenarbeit. Ein lieber Gruß vom Dummli, vom Peter und

Jetzt heisst es hier im Ländlerabend auf Radio Zentral und Radio Eviva. Ladies an die Orgeln. Wir hören eine reine Frauenformation. Das Echo vom Ürnerländli. Kenig z'viert. Das Tänzli wünscht der Roger Hollestein von Bettwiesen für Margrit Zurfluhe in Bubendorf. Grußbotschaft. Zu deinem 74. Geburtstag wünschen wir dir von Herzen alles Liebe und Gute. Bleib weiterhin gesund, glücklich und so naturverbunden, wie wir dich kennen und schätzen. Mit den besten Wünschen, deine Kinder mit Familie.

Sandorgelen Duo Dani und Teddy Christen macht sich als nächstes parat auf doppelten Wunsch. Aber beide Grüße gehen an die gleiche Adresse. Und da lese ich. Marie-Therese und Sepp Niederberger von Wolfenschiessen schreiben. Morgen darf der Steini Sepp von Wolfenschiessen, der Sepp Christen, seinen 70. Geburtstag feiern. Wir wünschen ihm heute schon viel Glück und stoßen den noch persönlich an. Lieber Sepp, geniess deinen Tag morgen bei einem kühlen Bierli und hab dann auch noch Zeit zum Schauen, deinem Lieblingsjass, den du jeden Monat organisierst. Dir und dem Anni wünschen wir weiterhin alles Gute. Liebe Grüße vom Sepp und der Marie-Therese von der Roti Holte. Und sie wünschen Stanzli gute Freundschaft von Dani und Teddy Christen. Und da schliessen sich weitere an. Silvia Theiler schreibt, lieber Sepp, wir gratulieren dir ganz herzlich zu deinem runden Geburtstag, den du morgen kannst feiern. Für die Zukunft wünschen wir dir nur das Allerbeste. Hab ganz einen schönen Tag. Grüße tun wir natürlich auch Anni und die Familie, besonders auch noch Cella Jasser. Ich freue mich, dass ich am Montag auch wieder dabei sein darf. Ganz liebe Grüße von der Silvia und dem Walti von Unteregeri und Engelberg. An Sepp Christen in Wolfenschiessen, wo jetzt das Radio laut aufgetragen wird, oder? Wenn die Lieblingsformation Dani und Teddy Christen erklingt.

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1: Nächster Halt hier im Ländlerabend auf Radio Zentral und Radio Eviva machen wir in Niederurne beim Thomas Ebnöter. Und wir dürfen ihm die Band «Durauf» zusammen mit dem Jodlerclub Heimelig heimschicken mit dem Lied «Berglerbub». Das wünscht Verena Ebnöter von der Flumser Berg. Sie schreibt: «Lieber Papi, am Montag hast du deinen Geburtstag dürfen feiern. Ich gratuliere dir nochmal ganz herzlich. Bleib gesund und munter und hab dir Sorge. Das kommt von Herzen von deiner Tochter Vreni.» Und da schliessen sich weitere an. Margrit Ebnöter schreibt: «Liebe Schatz und Papi und Grossdaddy, zu deinem Geburtstag von vorgestern wünschen wir dir noch nachträglich alles Gute. Du bist einfach der beste Mann, den es gibt. Hast immer Zeit für uns. Holst uns vom Arbeiten, dass wir gut heimkommen. Du bist der allerbeste Grossdaddy. Hast immer Freude, wenn auch jemand vorbeikommt, hast gerade sofort ein Strahlen im Gesicht. Wir möchten dir von Herzen alles Gute wünschen. Hab Sorge zu dir. Ein liebes Grüßli kommt von deiner Frau Margrit und der Sabrina, Vreni, der Enya und dem Philipp.» Und jetzt da für Thomas Ebnöter, der Berglerbub.

Eine Formation aus dem Bernpiet ist als nächstes parat. Der Vater mit seinen beiden Buben namens Trio Berglistock. Das Tänzchen auf unsere Kameradschaft wünscht Maya Tischhauser-Lohne von Rütti Fexwil für Simon Pompmer in Grüningen. Lieber Simon, du treuer Ländlerabend-Zuhörer, jetzt hast du es geschafft. Du hast die letzten 7 Wochen ohne deine Eltern super gemacht. Wir sind alle sehr stolz auf dich und grüssen dich ganz herzlich. Das kommt von der Anita, dem Christian, dem Andreas, der Christine, dem Florian, dem Götti, Biggi, Christoph und Maya. Und jetzt für Simon Bondmer auf unsere Kameradschaft.

Mittwochabend, ihr hört den Ländlerabend, volkstümliche Wunschkonzert auf Radio Zentral und Radio Eviva. Und jetzt hoffe ich einfach, dass der Dominik Giesler von Flüelen am Radio hören ist. Weil ich habe da einiges zum Vorlesen. Die Lisi Epp von Flüelen schreibt: Lieber Dominik, heute wirst du 40. Ich gratuliere dir ganz herzlich und wünsche dir nur das Allerbeste. Vor allem aber gute Gesundheit. Du bist so ein herzensguter Mensch, wo jeder, der dich kennt, muss gerne haben. Und ich bin so stolz, dass ich dein Gotti sein. Ich habe dich ganz fest gerne. Und die Lisi Epp wünscht für Dominik eine Aufnahme vom Axiger Sepp, einem Daddy vom Dominik. Und da schliessen sich weiter an. Tanja Herger-Brand von Spiergen schreibt: Heute feiert der Dominik auf dem Oberachsen seinen 40. Geburtstag. Dazu gratulieren wir dir recht herzlich, wünschen alles Liebe und Gute, beste Gesundheit, schöne und unvergessliche Momente und einen Haufen gemütliche Stunden beim Bassgeigen. Dominik, du bist einfach einzigartig. Danke vielmals für die Einladung. Ganz liebe Grüße von der Tanja, Steve und der Céline. Und Claudia Luttiger von Flüelen schreibt: Heute kann der Giesler Dominik vom Oberachsen seinen 40. Geburtstag feiern. Lieber Dominik, alles Gute zu deinem runden Geburtstag und beste Gesundheit für die Zukunft. Wir hoffen, du hast viel Freude am Helikopterrundflug gehabt und jetzt noch eine schöne Party mit vielen lieben Gästen. Bleib so fröhlich und aufgestellt, wie du bist. Wir haben dich alle fest gerne. Die Wünsche kommen von deiner ganzen Familie und dem Oberachsen-Team. Und der Musikwunsch ist Tänzli am Ürner Alpkäsmärkt. Wir hören das Schweizer Örgeli-Duo Axiger Sepp und Schacher Rudi mit dieser Komposition vom Sepp Giesler.

Lüpfig geht's zu und her hier im Ländlerabend, auch mit dem nächsten Tänzli, das heisst «Fröhliche Musikanten», gespielt von der Formation «Bergbuben». Es ist der Musikwunsch von der Silvia Kundert von Hasle. Für die Lise und der Rudi Luchsiger Hösli in Lintel. Sie schreibt, wir schicken ganz lieben Gruß in die Fridolinshütte auf zu den Lise und dem Rudi und wünschen euch beiden einen ganz guten Sommer. Sowie auf alle Glarner Alpen, auf NZB zu der Birin, der Katrin, dem Heiri und dem Alppersonal und dem Kind. Auf die Alp Altenohren, dem Jacques, Judy, auf die Alpurner Boden, der Cornelia und dem Adrian Imholz. Und zuletzt noch ein Gruß der Wellnessgruppe Jack, Magdi, Elisabeth, Hans-Rudi, Paul, Gordula, Renat, Erwin, Windeckler, Toni und Agnes, Edith und Bruno, Rita und Pius und Beda und Patricia. Das kommt von der Silvia.

Es ist der erste Mittwoch nach dem eidgenössischen Jodlerfest zu Basel. Ich weiss nicht, ob alle Jodlerinnen und Jodler schon wieder eine Stimme haben. Wir können sie hier ab Konserven abspielen. Aber das klingt so frisch, wie wenn es live wäre. Der nächste Beitrag kommt vom Jodlerclub Sandenberg, Wauwil, Egoldswil, mit den Solo-Jodler Bruno und Sina. Hab Gott Vertrauen, wünscht der Roland Bizzi von Litau für Fredu Bizzi. Er schreibt: Lieber Papi, lieber Fredu, wir wünschen dir zu deinem Geburtstag, den du am Montag hast dürfen feiern, alles Gute, viel Glück und das Wichtigste, gesund bleiben. Liebe Grüße vom Rolli und der Niki mit Kind. Und da schliessen sich weiter ja. Zara Bizzi von Luzern schreibt: Ja, vorgestern hätte Bizzi Fredu zu Litau können seinen 76. Geburtstag feiern. Nachträglich wünschen ihm nochmal seine Frau Emma und die drei Söhne mit Familie alles Gute und danken für alles, was er immer macht. Ja.

Radio Zentral und Radio Eviva mit dem Länderabend Wunschkonzert. Jetzt hat alles wieder rund laufen. Wir haben eine technische Panne gehabt am Anfang der Sendung. Das heisst, die Hörerinnen und Hörer von Radio Eviva haben ein doppeltes Programm gehört. Und das geht natürlich gar nicht. Das ist kein Vergnügen, wenn zwei Musikstück übereinander laufen. Jetzt aber wieder alles alleine, schön trennt. Und wir machen weiter mit den Köpfenbergler im Schuss. Das ist der Musikwunsch von der Andrea Brui von Schübelbach für die Annemarie Kuhns. Sie schreibt, am Sonntag hat unsere gute Fee Geburtstag gehabt. Wir wünschen der Annemarie alles Liebe, viel Gesundheit und eine gute Albzeit im Toggenburg. Auf Wiedersehen. Ein lieber Gruß geht auch an die Mama und den Daddy, an die Michelle, den Roman mit Loris und Rose und Brigitte und auch an die guten Nachbarn auf der Schwialb. Ganz liebe Grüße von der Alp

Schimbrig Power aus Mäntlibuch. Das ist die nächste Formation, die aufspielt, hier im Länderabend-Wunschkonzert auf Zentral und Eviva. Es ist der Musikwunsch von der Fabienne Marti von Goldau für Alex Stalder in Hasle im Mäntlibuch. Lieber Alex, wir danken dir für den Treichel-Auftritt auf der Alp. Wir wünschen dir viel Glück zum Geburtstag und beste Gesundheit. Bleib so, wie du bist, so haben wir dich gern. Ein lieber Gruß von Schweiz, von deinem Gotti und Familie. Und wir hören zusammen verbunden von der Schimbrig Power.

Etwas Urchiges von Ite Grab wünscht Maya Müller von Oberütti für Wiesel Müller in Walchwil. Liebe Wiesel, nochmal alles Gute zu deinem Geburtstag. Bleib so gemögig und herzlich. Ganz liebe Grüße von der Maya. Und die Formation Ite Grab dürfen wir auch spielen für die Elfriede Bückler in Ermattingen. Die Evelyn Zilme von Affeltrangen schreibt: Heute am 1. Juli feiert unsere Mama ihren 91. Geburtstag. Liebe Mama, die allerbesten Wünsche zu deinem heutigen grossen Tag. Bleib so fit und zweg. Wir finden es einfach super, dass du ja jeden Tag so fein kochst und den Haushalt so in Schuss haltest. Liebe Grüße von deinen Kindern, der Evelyn, der Elvira und dem Adrian und allen Grosskind und Urgrosskind. Und für die Elfriede Bügler von Ermattingen am Untersee spielen wir jetzt das Alpenpopuri.

Auf Cairns gehen die nächsten Ländlerabend Grüße zu der Rosi Vorotz. Nadja Vorotz schreibt: Liebes Grossi, liebes Rosi, wir gratulieren dir herzlich zu deinem heutigen Geburtstag. Wir hoffen, dass du einen schönen Tag hast dürfen verbringen und wünschen dir alles Gute und beste Gesundheit. Ganz liebe Grüße von der Nadja und dem Jonas. Und das Geburtstagsständli, das kommt von der Rita und dem Sepp. Es ist das Lied «Heimaterde». Nadja hat es geschrieben, das bedeutet am Grossi ganz, ganz viel. Hören wir gerne.

aus der Innerschweiz gehen wir jetzt musikalisch ins Wallis mit den Genderbüben, die mehrfach gewünscht werden. Zum Beispiel für Daniela Gähler in Bänken. Der Alex Zahner von Bänken schreibt: «Ich möchte meinem Schatz Danke sagen für alles und mit dem Lied Freundschaft sagen, dass bei uns alles mit einer wunderbaren Freundschaft angefangen hat. Ich freue mich auch riesig aufs Genderbübel Open Air und viele weitere schöne Momente mit dir, liebe Daniela.» Das kommt vom Alex. Oder wir spielen Genderbübel für Heidi Steinauer in Bilten. Petra Steinauer, Zwangen, Schweiz, schreibt: «Am Montag hat unsere Mami Geburtstag gehabt. Wir wünschen nachträglich alles Gute und viel Glück und Gesundheit im neuen Lebensjahr. Danke für alles, was du für uns machst und dass wir immer auf dich zählen können. Wir haben dich ganz fest gern. Die Grüße schickt dir dein Sohn Patrick von der Alp Schwarzeneck und Tochter Petra.» Dann gibt es Genderbübel für das Grossi von Bauen. Der Patrick und die Elena Arnold von Spieringen schreiben: «Wir wünschen dem Grossi von Bauen nachträglich alles Gute zum Geburtstag, viel Glück und Gesundheit. Wir kommen immer wieder gerne zu euch und haben auch immer Freude, wenn ihr uns im Sommer im Kinzertal kommt besuchen. Bis gleich, auch dem Sebi, liebe Grüße und allen, die uns kennen.» Das kommt von der Jelena und dem Patrick von der Alp Wengi Kinzertal. Und Genderbübel wünscht auch Silvia Schürch von Rickenbach für Marianne Bühlmann in Rotenburg. «Liebe Marianne, wir wollen dir noch einmal herzlich Danke sagen zu deiner coolen Schlagerparty zu deinem 60. Geburtstag. Wir haben es genossen. Es war einfach mega super schönen Abend gewesen. Noch einmal alles Liebe und Gute, Glück und Gesundheit auf deinem weiteren Lebensweg und schön, dass es dich gibt. Silvia und Thomas.»

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1: Ihr hört Radio Zentral oder Radio Eviva mit dem Ländlerabend-Wunschkonzert. Zwei Sender, eine Sendung. Auf den Frequenzen von Radio Eviva haben wir nach den 8 Nachrichten Problem gehabt. Es ist Musik doppelt gelaufen. Jetzt muss ich schauen, was ich da falsch gedruckt habe. Mittlerweile sollte alles wieder in Ordnung sein. Excuse für die Probleme, die Störung. Wir machen weiter mit Ausgangstipps für die kommenden Tage. Da schauen wir zuerst aufs Wochenende. Samstag, 4. Juli, dann ist im Schwendihof Vordertal ab der 7:30 wieder das Schwendihoffest. Es gibt musikalische Unterhaltung im Garten mit den Rauschbüblen und Schimbrig Power und Barbetrieb mit DJ. Der Eintritt zum Schwendihoffest ist eine 10er-Note. Oder dann kommende Woche, 8. Juli, bis Mittwoch, 29. Juli. Da könnt ihr euch jeweils die Mittwoch rot markieren in der Agenda. Es ist nämlich wieder der Engelberger Orgelensommer. Erlebt die Klangwelt der grössten Orgeln der Schweiz in der Klosterkirche Engelberg. Vom 8. bis 29. Juli spielen jeden Mittwoch bekannte Organisten auf dem einzigartigen Musikinstrument in der Klosterkirche Engelberg. Weitere Infos findet ihr auf der Homepage www.kloster-engelberg.ch. Der Engelberger Orgelensommer startet am Mittwoch. Und vom Freitag, 10. bis und mit Samstag, 11. Juli, gibt es das grosse Wintersberger Musikfest in Krummenau beim Parkplatz vom Skilift Wolzenalp. Das Wintersberger Musikfest, das beinhaltet Musikbar und Festwirtschaft am Freitag mit dem Trio vom Fuchsecken und den Stegreifler von Rintel. Dann am Samstag mit dem Trio Dezibel, dem Jodelchörli Alperösli Wattwil, den Einschellner Churfirsten und der Musikgesellschaft Wintersberg Bendel. Das Wintersberger Musikfest ist jeweils ab dem 7. am Freitag 10. und Samstag 11. Juli. Zu all diesen Veranstaltungen wünschen wir euch viel Vergnügen. Wenn auch ihr im Plan sind von einem tollen Anlass, behaltet es nicht für euch. Teilt es auf Radio Zentral und Radio Eviva im Ländlerabend oder auch im Ländler zum Morgen.

Ein Stümpeli vom Echo vom Kontrabass-Shop haben wir gehört, hier im Ländlerabend, wo jetzt die Schüpferi-Mädchen übernehmen mit dem Geburtstagsständli. Das wird doppelt gewünscht. Zum einen für Bernadette Businger in Oberdorf. Maya Businger schreibt: Wir wünschen alles, alles Gute morgen zum Geburtstag. Liebe Grüße kommen vom Roland, der Maya, der Tamara, der Miriam, der Selina und der Ramona Businger. Und die Lynn Halter von Heiteried möchte der Therese Rohrer Berchtold in Giswil eine Freude machen mit dem Geburtstagständli. Am 3. Juli feiert Miss Gotti den 50. Geburtstag. Dazu wünsche ich alles Gute und ein schönes Fest.

Es ist Älplerzeit oder Älplerzeit. So tönt es bei Krigu Lussi und dem Schweizer Örgeli-Trio Sennenbüble, wo Daniela Weber-Christen von Oberdorf für das Bünter Doris, ehemals Feld Dallenwil, Christen in Buchs wünscht. Liebes Mami, Schwiegermami, Grossi und Urgrossi. Am Freitag wirst du 70 Jahre. Wir wollen dir von ganzem Herzen gratulieren. Alles, alles Liebe und Gute, viel Gesundheit und weiterhin genug Power für deinen Zwergengarten. Wir stoßen am Freitag gerne auf dich an. Wir haben dich fest gern. Das kommt von deinen Kindern mit Anhang. Silvia und Armin, Marco, Daniela und Andi und deinen 6 Grosskind und deinen 4 Urgrosskind.

Wir haben gerade einen weiteren Sing-Along parat. Einen zum Mitsingen oder auch einfach geniessen. Es muss niemand, es dürfen alle. Aber eine schöne Vorstellung, wenn alle x-tausend Ländlerabendhörerinnen und Hörer gleichzeitig würden auf hohen Bergen singen, zusammen mit dem Ländertrio Nidwaldnerbuben. Wenn wir es probieren. Zuerst einmal Grüße dazu. Der Walter und Rita Zwimpfer von Sursi möchten den Peter Katriner auf dem Glaubenbergpass überraschen mit auf hohen Bergen. Lieber Peter, wir wünschen dir einen guten Alpsommer auf dem Glaubenbergpass auf der Alp Schlieren. Viel Glück mit dem Fee und dem Schneewittli, dem Jack und seinen Gespändli. Du bist ein geborener Alpler. Du hast Tiere gern und das merken sie eben auch. Mit Dank für die tollen Wanderwege. Es ist alles prima markiert, dass wir uns vom Flachland in den Bergen nicht verlaufen. Mit bald 20 Jahren hast du Erfahrung, wie man gute Wanderwege instand stellt. Viel Freude und liebe Gäste auf der Alp wünschen dir die Wanderer Walter und Rita. Und jetzt alle miteinander auf hohen Bergen.

Wir bleiben gerade ein bisschen in den höheren Bergen mit den Dreifachhirschen aus dem Entli-Buch. Wir hören das Lied «Älplerblut» auf vielseitigen Wunsch. Zum Beispiel für Geburtstagskind Anita und Priska in Greppen. Familie Arnold von der Sittlisalp schreibt: «Wir gratulieren der Anita Waldis und der Priska Stump nachträglich ganz herzlich zum Geburtstag, den sie gestern haben dürfen feiern. Auf weitere schöne Stunden mit ihnen. Auch schicken wir einen lieben Gruß auf alle Alpen, besonders zu der Familie Patricia und Köbi Arnold, der Familie Regula und Bernhard Schuler auf Galtäbnet, das Hefelers Karin und Beat mit Kind, Remsi Bodenälpler, das Hechlers Daniela und Walti Arnold und alle Sittlisälpler und alle, die jetzt noch schreiben, wir haben sie vergessen zu grüssen. Liebe Grüße von der Sittlisalp, vom Heiri und der Ramona mit der Alin, der Lia, der Svenja und dem Mauro. Jenny Gasser möchte den Trix Kämpf im Isital einen lieben Gruß von Dunne schicken, vom Neiberg. Liebe Trix, ganz einen schönen Ländlerabend gewünscht, Jenny. Familie Schuler von Spierigen möchte Claudia Reichlin im Steiner Berg überraschen mit dem Älplerblut von den Dreifachhirschen. Wir schicken liebe Grüße zu der Claudia auf die Alpkalten Brunnen. Wir hoffen, du erlebst einen spannenden, schönen und unfallfreien Alpsommer. Wir vermissen dich hier in Galtenäbnet. Grüssen möchten wir auch unsere Gottenkinder, Lia und der Mauro auf der Alp Sittlisalp, der Fabian auf der Alp Seenalp, die Anja auf der Alp Gampelen und Leonie und der Jonas. Liebe Grüße von der Regula und dem Bernhard mit Flavia, Miriam, Elena und Andrina. Und ebenfalls für Dreifachhirsche ist Andrea Herger vom Isental. Und Grüße, die gehen auf Musenalp, Isental, an Michi Tschumper. Das ganze Musenalp-Team gratuliert Michi zu seinem Geburtstag vom letzten Montag. Lieber Michi, schön, dass du den Sommer mit uns verbringst und dich in unserer Käserei so wohl fühlst und tolle Arbeit ablieferst. Wir freuen uns auf viele weitere arbeitsreiche, aber auch gesellige und lustige Momente mit dir.

Der Franz Hediger von Art überkommt das nächste Ständli, gesungen von einem anderen Franz, Franz Stadlmann. Und das Lied heisst «Der Fränzeli». Das wünscht für ihn der Alois Hediger von Immensee. Er schreibt, «Ja, heute feiert mein Bruder, der Franz Hediger Stöckli von der Kloster Matt, zu Art seinen Geburtstag. Lieber Franz, herzliche Gratulation zum Geburtstag. Alles, alles Gute, viel, viel Glück und allerbeste Gesundheit. Ich wünsche dir einen schönen und gemütlichen Tag mit deiner lieben Familie und deinen Bekannten. Viele liebe Grüße dir und deiner Familie. Das kommt vom Wiesel von Immensee. Liebe Grüße auch das Hedigers und das Stöcklis und allen, die nicht kennen.

Das nächste Bigeli-Zuschriften ist den Rauschbüblen verdankt, unter anderem. Sie werden gewünscht. Und Stefan Heinzer vom Mutital, er schreibt: «Ich grüße meine Frau, die Isabel. Ich danke dir für das, was du immer für mich machst. Ich liebe dich. Dein Mann Stefan.» Und der Wunschtitel: «Mon amour» von den Rauschbüblen. Einverstanden mit «Mon amour» ist Corinna Windlin von Cairns. Sie möchte der Helen Windlin eine Freude machen. Wir möchten dir auf dem Weg einfach mal Danke sagen für die vielen gemütlichen Stunden, die wir zusammen verbringen dürfen. Wir wünschen dir viel Glück und Gesundheit und geniessen zusammen den heutigen Abend. Das wünschen dir die Ulis, Tamara, Andu, Corina und natürlich der Edi. Und ins Glarnerland schicken wir die Rauschbüble auch noch. Franziska Weber von Schwendi schreibt: «Ich grüße Zeraina Nick, die gerade auf der Alp Oberblegi zu Alp ist, und das ganze Alpteam von der Alp Oberblegi, und wünsche noch einen schönen Alpsommer.»

Es hat geruscht hier im Ländlerabend mit den Rauschbübeln. Und jetzt gehen wir direkt an Wildbach. Das Trio Wildbach ist parat für ein Ständli, wo wir ins Händlibuch schicken. Auf Händlibuch zu der Sabrina Stadelmann. Der Sandro Stadelmann schreibt: Liebe Sabrina, zu deinem 18. Geburtstag wünschen wir dir nachträglich recht viel Glück auf deinem weiteren Lebensweg. Bleib so, wie du bist. Weiterhin auch noch viel Spass beim Autofahren. Das wünschen dir die Mami und der Papi und der Sendu. Mit der Schnellpolka ein Gruß an das ASB

Ein Tänzchen von der Formation Urmusik haben wir als nächstes parat gemacht für Matteo Schelbert im Untereibrig. Der Fabian Fessler von Engi Glarus schreibt: Ich habe vor einer Weile schon mal einen Gruss aufgegeben, aber irgendwie ist der nicht ins Radio gekommen. Darum probiere ich es jetzt nochmal. Ich grüße ganz herzlich den Matteo auf der Alp Sihl, den Stefan und den Tobias Fessler auf der Alp Mühlebach, den Severin Strassmann und den Severin Inauen auf der Alp Flimserstein und natürlich alle Krauchtaler Alpler. Ich wünsche euch allen einen guten, unfallfreien Alpsommer. Ganz herzliche Grüße vom Schäfer von der Alp Saume. Und das ist der Fabian Fessler aus Engi.

Es ist Mittwochabend, ein gewöhnlicher Wochentag. Ja, aber ich glaube, gerade wenn wir die Klänge hören, ist es nicht einfach so gewöhnlich, sondern alles Besondere. Es sind eure Musikwünsche, die wir spielen. Und jetzt gibt es gerade eine kurze Andacht. Die ersten Verse vom nächsten Lied, das wir hören, aus den Federn von Peter Roth, die heissen «Ich schaue nur in die Berge, erwarte Hilfe und Rot von dem, was die Erde geschaffen hat und die Welt, so weit sie geht. Ich schaue in die Berge», das ist der Musikwunsch vom Köbi Roth von Ebnat Kappel. Er hat am 18. Juni seinen 75. Geburtstag gefeiert und möchte sich für das schöne Fest bedanken, besonders bei seiner Partnerin, der Anita Emmisegger. Und er wünscht sich das Lied «Ich schaue nur in die Berge», gesungen vom Jodlerchörli Hüsliberg.

Mit einem rassigen Schottisch machen wir weiter hier im Ländlerabend-Wunschkonzert, einem volkstümlichen Wunschkonzert von Radio Zentral und Radio Eviva. Dalis Schoch von Lichtensteig schlägt vor, das Echo vom Pfannenstock mit am Bisistaler Schafsmärkt. Speziell für Silvia Minder von Mülheim. Liebe Grüße an Silvia und der Hans Rudi und vielen Dank für die schöne Wanderung. Ebenfalls grüßen möchte ich Judith und der Armin auf der Alp Unterkamor, Marlies und der Kriegel auf der Alp Kamm, der Moritz auf dem Kriessner Schwamm, Maya und der Bruno auf der Alp Grosshütten und Elisabeth und der Thomas auf der Alp Plätsch. Auch herzliche Grüße ins Thurgau zu der Marianne und dem Köbi Frey und an Evelyn und der Franz Zielme. Allen zusammen einen schönen Sommer wünscht euch die

Auf vielseitigen Wunsch gibt es Heimweh heute Abend. Ja, nein, wir hoffen, niemand hat Heimweh. Das wünscht man sich nicht unbedingt. Aber Heimweh, wo klingt, aus diversen wunderbaren Mannenstimmen, das können wir euch bieten da. Der Männerchor Heimweh mit dem Lied «Ich hab dich gern». Das ist der Musikwunsch von Peter Emmenegger von Sempach Station für Janine Vauflue von Neuenkirch. Er schreibt, ja, aus Frankreich kommen jetzt liebe Grüße und Glückwünsche zu der Janine auf Neuenkirch. Sie hat morgen ihren Schnapszahlgeburtstag. Auch dieses Jahr sind wir nicht daheim und können leider nicht persönlich gratulieren. Darum machen wir das auf dem Weg, liebe Janine. Anstoßen tun wir dann halt später. Wir wünschen dir zu deinem Ehrentag viel Glück, Gesundheit und nur das Beste. Die Grüße kommen von Mami und dem Papi, von deinem Mann David, deiner Tochter Anelia, deiner Schwester Nicole mit Familie und vom Raffi und der Carla. Und «Ich hab dich gern» von der Heimweh wird auch gewünscht für die Aline Baumgartner von Alamont aus dem Wattland. Bea Balmer, das Grossi und der Walle wünschen der Aline ganz schöne Ferien bei ihnen in Seedorf. Liebe Aline, es ist so schön, wenn du da bist. Es läuft immer etwas. Du bist einfach ein liebes und lustiges Mädchen, das man einfach gern haben muss. Und wir haben dich fest gern. Es ist nicht nur ein Liedli, wie du einmal gesagt hast. Wir grüssen auch deine Mami Tamara, der Papi Fred.

Frederik und die kleinen Brüder Elias in Allemont. Er darf ja auch schon gleich wieder zum Grossi kommen. Herzliche Grüße auch meinem Schatz Wallen. Auch dich habe ich fest lieb. Und merci für so vieles. Einen schönen, hilben Abend und schlafen gut. Das kommt von der Bea oder eben vom Grossi.

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1: Ins Appenzellerland gehen die nächsten Grüße auf Brülisau, Appenzell-Innerrhoden, an Ruth Fessler Langensand. Die Erika Langensand von Alp nach Dorf schreibt: Liebe Ruth, wir wünschen dir viel Glück und Gesundheit zum 40. Geburtstag, den du gestern hast können feiern. Wir freuen uns aufs Festli vom Sonntag. Liebe Grüße aus Alpnach von Mami, dem Daddy, dem Stefan, dem Franz, der Nicole, dem Luca und dem Joel. Mit dem Quartett Waschecht und deine Seele ein bisschen bambeln lassen. Und mit dem Titel einverstanden ist der Aurel Walser von Jona. Und er wird damit der Therese Walser in Arneck eine Freude machen. Liebe Therese und liebe Richard, ich bedanke mich für einen wunderbaren Ausflug, den wir vor ein paar Tagen dürfen erleben. Vielen Dank und hoffentlich bis bald. Mit lieben Grüßen vom Aurel.

Der nächste Halt vom Ländlerabend-Wunschkonzert ist im Berner Oberland, Brienzwiler, bei der Hanni Germann. Er klingt jetzt gerade das Guckerzeitli von Kabum und Schrumm Alphütli. Ein Klassiker. Eine Aufnahme, die vor vielen, vielen Jahren gemacht worden ist und immer noch viele Gemüter erwärmt und erfreut. Maya Aplanalp schreibt: Liebes Hanni, wir wünschen dir morgen ganz einen schönen Tag und viel Gefreut. Das kommt von der Maya und dem Rolli.

Vom Flüeli Ranft auf Brieg, Gleis ins Wallis, gehen die nächsten Jodlergrüße hier im Länderabend Wunschkonzert auf Radio Zentral und Eviva an Testi Stucki. Margrit Spichtig schreibt: Ganz liebe Grüße an Esti, meine liebe Freundin. Ich freue mich auf den 24. Juli. Dann werden wir uns nach 2 Jahren endlich wieder sehen. Allen zusammen eine gute Zeit wünscht Margrit Spichtig vom Flüeli Ranft. Und sie hat noch einen besonderen Gruß. Heuer feiert man 130 Jahre Jugendstil Hotel Pax Montana im Flüeli Ranft. Und dort ist sie seit 25 Jahren Angestellte. Ihrer lieben Chefin, der Miriam Baumgartner, möchte sie von Herzen Danke sagen für so vieles. Viel Glück und alles Gute wünscht Miriam Baumgartner Margrit Spichtig, die jetzt gerade selber singt. Margrit Spichtig Hofer hören wir, begleitet an der Trompete durch Lukas Fomos. Da hören wir die Aufnahme vom Jutz «Bleib bei dir» aus der Feder von der Margrit.

Doppelt gewünscht werden heute Abend die Stockbergbuben von Amden. Die Verena Feller-Bulut von Herisau wünscht sie für Hildegard Preisig in Herisau. Liebe Hildegard, ich wünsche dir alles Gute zum Geburtstag, wo du vor ein paar Tagen hast können feiern. Gesundheit, Glück und Sonnenschein. Bleib wie du bist, das wünscht dir Vreni. Und die Stockbergbuben wünschen auch Berta und der Melk vom Schwarzenberg. Sie schreiben, am Montag hat Marlene Braun von der Honeck im Eigental Geburtstag gefeiert, der 84. Nachträglich gratulieren wir ganz herzlich dazu und wünschen alles, alles Gute, beste Gesundheit und viele schöne Stunden mit der Familie im schönen neuen Haus. Es grüßt dich und die ganze Familie, Berta und der Melk vom Schwarzenberg mit «Ich schenke dir ein Edelweiss».

0: Auf Sachsle-Obwalden gehen die nächsten Grüße hier im Länderabend an Sibyl Fomos. Der Thomas Fomos schreibt: Lieber Schatz, wir möchten dir zu deinem heutigen 40. Geburtstag alles Gute und nur das Beste für die Zukunft wünschen. Wir möchten noch Danke sagen für alles, was du für uns immer machst. Wir haben dich gerne. Das kommt vom Tommy und dem Can mit dem Mölltaler-Mädli vom Ländler-Trio Augenschmaus.
1: Hoi!

Von weit her aus Serbien bekommen wir etwa die Zuschriften hier für einen Ländlerabend oder für einen Ländler zum Morgen auf Radio Zentral und Radio Eviva. Genauer von Banatsko Novo Selo, vom Otto und der Milena Loser. Und heute gehen Grüße auf Dübendorf zu der Anita Frischknecht. Hoi Anita, wir wünschen dir alles Gute, gute Gesundheit und viel Erfolg im neuen Lebensjahr. Auch einen lieben Gruß an Werner. Und auf Saarland, an Hans-Rudi Schiesser, schickt liebe Grüße, wünscht gute Gesundheit und ein tolles neues Lebensjahr. Das kommt vom Otto und der Milena. Und verbunden mit den Geburtstagsgrüßen jetzt ein Tänzchen vom Echo vom Hirsch, Heli-Pilot Samuel.

aus der Region Werdenberg, St. Gallen, genauer aus Grabs, kommen jetzt Zentrum. Liebe Grüße, und sie gehen auch etwa in die Höhe rauf. Margrit Stricker schreibt: Wir grüßen Andrea und Nico auf der Alp Krauchtalb im Matt im Glarnerland ganz herzlich und wünschen ihnen von Herzen einen schönen, unfallfreien Alpsommer. Wir hoffen, dass genug Regen vom Himmel kommt, damit das Gras schön nachwächst. Bis bald, wir freuen uns, euch wieder zu sehen. Weitere Alpler Grüße gehen an Ruth Gell auf der Alp Campernet. Ganz herzlichen Dank für die Betreuung vom Jungfee. Kai Rohrer und seinem Team auf der Alp Schanerberg, einen lieben Gruß. An Anni und Ernst Abderhalden auf der Alp Malbun am Buchserberg. Weitere Grüße an die Mutter Agathe Stricker im Einfang, an Margrit und Burkhard am Buchserberg, an Werner Eggenberger im Kuhnenboden am Grabserberg. Alles Gute zum 62. Geburtstag. Und liebe Grüße auch an die Schwester Katharina und alle am Stuttner und am Grabserberg, wo Radio Eviva oder Radio Zentral hören. Ganz herzliche Grüße von Margrit und Matthäus Stricker vom Stuttnerberg in Grabs. Alle zusammen, die sie kennen und etwa noch vergessen haben. Und hören tun wir den Musikwunsch. Bergbauern ranflühen mit der Richtung.

Ein toller Jodlerclub gibt am nächsten Tand oder der nächsten Formation, die da Schlag auf Schlag kommt im Länderabend, im volkstümlichen Wunschkonzert von Radio Zentral und Radio Eviva. Der Fabian Knecht von Beriken schickt einen Musikgruß auf Bühler Appenzell an Yannick Nussbaumer. Er schreibt: Ich gratuliere dir ganz herzlich zu deiner bestandenen KV-Prüfung und wünsche dir alles Gute und weiterhin viel Freude beim Arbeiten in St. Gallen. Ein lieber Gruß vom Mocelle, vom Fabian mit den Adlerspitzbuben und ledig bleibt der Hürlimann.

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3: Von den Adlerspitzbuben aus dem Talkessel Schweiz gehen wir jetzt über die Höger rein zu der Julia Steiner vom Alpel, wo uns von der Sehnsucht nach den Bergen singt. Das ist der Musikwunsch von der Olga Lustenberger von Siebne. Sie schreibt: Vorgestern hat Marta Fleischmann von Siebne Geburtstag gefeiert. Inmitten von den Kolleginnen. Leider hat sie es mit der Gesundheit momentan nicht so gut und alle wünschen ihr, dass es wieder ob sie geht. Danke noch der Margrit fürs Mitfahren und einen lieben Gruß auf die Alp Stäubrigen Urs Hensler für eine schöne Alpzeit. Und der Clara und dem Wisi Batschert im schönen Kalber Weidli, Trachslau, auch in Oberen Stock einen lieben Gruß. Wir wünschen allen gute Gesundheit. Das kommt vom Hans und dem Olgi.

Es ist schon spät am Abend, aber nicht zu spät für eine Wartweidhotterie von Bürgler Rickenbacher mit dem City Domini. Das ist der Musikwunsch von Daniel Steiner von Schenis. Er grüßt Margrit und der Martin auf der Alp Dreher, Danita und der Pirmin mit dem Zusehen auf der Alp Prankis und wünscht allen zusammen einen schönen und unfallfreien Sommer.

Jetzt darf der Martin Schneider vom Vordertal besonders die Ohren spitzen. Das nächste Lied ist nämlich für ihn. Das Jodler-Duett Evelyn und Thomas hören wir mit dem Küier-Glüt. Das wünscht die Madeleine Oberlin von Buttiken. Sie schreibt: Morgen feiert unser Bruder, der Martin Schneider, auf der Alp Flüeli Geburtstag. Lieber Martin, wir wünschen dir von Herzen alles Liebe und Gute, beste Gesundheit und Gottes Segen, viel Glück und einen unfallfreien guten Alpsommer. Liebe Grüße auf die Alp schicken die Madeleine Oberlin und die Anni Matzenauer. Und Madeleine ergänzt noch: meinen ehemaligen Jodlerkameradinnen und Kameraden am Jodlerchörli St. Johann in Altendorf möchte ich auch noch zur Bestnote 1, die sie am Wochenende am eidgenössischen Jodlerfest geholt haben, gratulieren und allen einen lieben Gruß schicken. Das Schwitzen hat sich definitiv gelohnt.

Mittwochabend, Ländlerabend. Sind ihr parat? Habt ihr noch ein offenes Ohr für virtuose Bläserklänge? Ganz beschwingt und fröhlich. Der Waldvogelschott ist vom Carlo Brunner, wünscht Rivo Corna von Zofingen hier im Ländlerabend und schickt einen lieben Gruß an Elisabeth Schmidt von Untersiegenthal und er wünscht ihr und den Jazz-Kollegen gute Karten.

Ein Jützli in Abend, in die Nacht rein, schenkt uns jetzt Lydia Ott vom Oberrheinbrick. Sie schlägt vor das Täffi-Jützli, gesungen von der Wildspitzjutzer Steiner Berg. Auf die Schnelle habe ich die Aufnahme gerade nicht gefunden, aber ich hoffe, das Heirchen-Jützli ist auch in Ordnung. Lydia schreibt, alle Elblerinnen und Elbler, an Marianne und den Sebi, an Vreni und den Mertl, an Furlis, an Siti, Rudi und Anni, an Lüende, Vreni und Berdi und allen, die den Ländlerabend hören, wünschen wir ganz einen schönen Alpsommer. Das kommt von Herzen, von Otten im Stolzboden Oberrheinbrick.

Delphi-Nachrichten kommen näher und näher hier auf Radio Zentral und Radio Eviva. Schlussrunde. Noch eine Grußliste haben wir bekommen von Peter Wüst von Niederurne. Er möchte dem Peter Streif zu Wattwil, der Susanne und dem Jakob Streif zu Mollis, der Heidi und dem Sepp Mechler zu Rütti, Glarus, dem Simon Dreyer zu Hetzigen, der Annemarie Jennitz, Glarus, und der Helene Dieter und dem Sebastian Dreyer in Rütti einen lieben Gruß schicken. Dann speziell auch in Urner Boden, der Cornelia und dem Walter Schuler. Ihnen wünscht er einen schönen Alpsommer. Und vor ein paar Tagen hat seine Mutter, Elsa Wüst, Geburtstag gefeiert. Nachträglich alles, alles Gute wünscht der Peter auch seinem Götti, der kürzlich Geburtstag hatte. Und wir hören jetzt Tänzli «Handvoll Glück» von Kurt Albert. Da ist das Echo vom Tödi.

da zu unserem Studio. Merci fürs Mitmachen. Zentrum, ein lieber Gruß jetzt in die Nacht, wenn ihr dazukommt. Pfuset gut und wenn ihr noch nicht mögt, viel Freude weiterhin mit unserem Programm. Auf Radio Eviva örgelt und jutzt weiter. Auf Radio Zentral gehen wir dann wieder zu Rock, Pop, Country und Schlager über. Mundart-Klassiker sind auch dabei. Und

0: Zudem haben die Schweizer Detailhändler im Mai mehr Waren verkauft.
1: Wir wünschen eine gute Fahrt durch die Nacht. Wenn es irgendwo stockt oder staut, dann seht ihr das jederzeit ganz einfach in unserer Radiozentral-App. Allem unterwegs, eine gute Fahrt. Nach dem unbeständigen Tag beruhigt sich das Wetter in der Nacht immer mehr. Es tut auf, am Donnerstag dann wieder recht sonnig. Da stören auch die Schleierwolken, die durchziehen, nicht. Durchlüften, am besten am Morgen bei 15 Grad. Sommerlich warm bis 26 Grad gibt es bis zum Nachmittag. Am Freitag eher grau, es kann stellenweise auch ein bisschen regnen.

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1: Diese Themen haben heute Schlagzeilen gemacht. Guten Abend.
2: Seit genau 30 Jahren ist es in der Schweiz gesetzlich verankert, dass Männer und Frauen im Berufsleben gleich behandelt werden müssen. Trotzdem gäbe es noch Handlungsbedarf, schreibt die Gewerkschaft Unia. Frauen sind weiterhin häufiger mit sexueller Belästigung am Arbeitsplatz konfrontiert als Männer, sagt Victoria Lange-Gomez von der Unia.
3: Die Prozesse gehen wahnsinnig lang. Es hat sehr hohe Hürden, um die Belästigung zu beweisen. Es ist wahnsinnig retraumatisierend. Die Betroffenen werden mit den Tätern konfrontiert.
2: Der Schutz vor sexueller Belästigung sei ungenügend. Deshalb fordert die Unia stärkere Schutzmaßnahmen.
1: Dass es in der Nacht auf heute zu heftigen Gewittern gekommen ist, sei kein Zufall. Das sagt Michael Eichmann vom Wetterdienst Meteo News. Je wärmer die Luft sei, desto mehr Feuchtigkeit könne sie aufnehmen. Dies führe dann zu Niederschlägen. Demnach sei die Hitzewelle von letzter Woche mitverantwortlich, erklärt Eichmann.
4: Einerseits eben die hohe Temperatur, andererseits Feuchtigkeit und dann eben noch eine Kaltfront als Auslösepunkt. Und das hat dann eben dazu geführt, dass es da recht verbreitet und zum Teil auch recht stark gewittert ist.
1: Über 25'000

0: Blitzeinschläge wurden registriert und Straßen und Keller überflutet. Auch der Flugverkehr war beeinträchtigt. Verkehrsminister Albert Rösti ist beim heutigen Sommergespräch im Verkehrshaus in Luzern von Klimaaktivistinnen und Aktivisten gestört worden. Sie buhten Rösti aus und versuchten ihn mit Konfetti zu bewerfen. Der Bundesrat nahm das Störmanöver aber gelassen.
1: Es gehört zur direkten Demokratie, dass man halt auch sagen darf, wenn ihm etwas nicht passt, oder? Das ist nicht so tragisch, weil ich bin ja demokratisch gewählt und letztlich ist das eine ganz kleine Minderheit, die jetzt da Klamauk machen.
0: Albert Rösti sprach an seinem Sommeranlass unter anderem über künftige Verkehrsprojekte.
2: Die Raumfahrtbehörde NASA treibt ihre Mondpläne weiter voran. Nach der erfolgreichen Artemis-2-Mission prüft die US-Raumfahrtbehörde den ursprünglich für den Mars entwickelten Rover Promise künftig auf dem Mond einzusetzen. Fest beschlossen sind bereits 4 weitere unbemannte Mondmissionen mit US-Unternehmen, schreibt die NASA. Ab den frühen 2030er Jahren soll zudem eine dauerhaft bewohnbare Mondstation entstehen. Hintergrund ist auch der Wettlauf mit China, das ebenfalls bis 2030 Menschen auf den Mond bringen will.
0: Kanada nimmt nächstes Jahr am Eurovision Song Contest in Bulgarien teil. Das teilte der Veranstalter, die Europäische Rundfunkunion in Genf, mit. Kanada soll nach Australien das zweite Land aus Übersee werden, das ein Lied ins Rennen um die ESC-Krone schicken wird.

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Es ist eins.